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Wunderschönen guten Morgen. Dienstag ist ja oft der Tag, an dem die Woche richtig ins Rollen kommt. Der Montag liegt hinter uns, das Wochenende noch weit genug weg. Also machen wir es uns unterwegs zumindest musikalisch ein bisschen schöner. Ich bin Claudia Meierhofer. Schön, dass Sie dabei sind hier auf Your Life.

Samstagmorgen. Vielleicht haben Sie gerade die Haustüre hinter sich zugemacht, sitzen im Auto oder gönnen sich noch einen letzten Schluck Kaffee, bevor der Tag richtig losgeht. Wie auch immer Ihr Morgen aussieht, schön, dass Sie mit dabei sind. Claudia Meierhofer hier auf YÖLIVE.

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Guten Morgen. Vielleicht planen Sie im Kopf schon den Tag, vielleicht freuen Sie sich schon auf die erste Kaffeepause oder zählen schon die Stunden bis zum Feierabend. So oder so, schön, dass Sie Ihren Dienstagmorgen mit uns verbringen. 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

0: Wunderschönen guten Morgen. Dienstag ist ja oft der Tag, an dem die Woche richtig ins Rollen kommt. Der Montag liegt hinter uns, das Wochenende noch weit genug weg. Also machen wir es uns unterwegs zumindest musikalisch ein bisschen schöner. Ich bin Claudia Meierhofer. Schön, dass Sie dabei sind hier auf Jö Live.
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Dienstagmorgen, vielleicht haben Sie gerade die Haustüre hinter sich zugemacht, sitzen im Auto oder gönnen sich noch einen letzten Schluck Kaffee, bevor der Tag richtig losgeht. Wie auch immer Ihr Morgen aussieht, schön, dass Sie mit dabei sind. Claudia Meierhofer hier auf Jö Live.

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0: Guten Morgen. Vielleicht planen Sie im Kopf schon den Tag, vielleicht freuen Sie sich schon auf die erste Kaffeepause oder zählen schon die Stunden bis zum Feierabend. So oder so, schön, dass Sie Ihren Dienstagmorgen mit uns verbringen. 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

0: 9 Uhr am Dienstag, kennen Sie das? Man schaut kurz auf die Uhr und denkt sich, so, jetzt läuft der Tag. Die erste Hektik am Morgen ist vorbei, der Kaffee hat seine Wirkung gezeigt und man ist endlich angekommen. Wir starten in dem Vormittag mit guter Musik. Mia Rodriguez eröffnet diese Stunde auf Jö-Live und gleich nach dem Wetter geht's um ein neues Buch für Kids. Das stellt Ihnen Katharina Zucker von den Stadt-Wien-Büchereien vor.
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0: Frisch geht's in den Dienstag. Es ist windig, abwechselnd sonnig und bewölkt. Von Vorarlberg bis Kärnten zeigt sich die meiste Sonne. Hier wird es warm mit bis zu 21 Grad am Nachmittag. Von Salzburg bis ins Burgenland gibt's am Vormittag noch ein paar Regenspritzer. Später lockert's immer mehr auf. Die Tageshöchstwerte heute 11 bis 21 Grad. Also schreit auf jeden Fall nach einer herbstlichen Jacke.
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3: Hallo und herzlich willkommen in der Jö-Live Leseecke mit Katharina Zucker von den Stadt-Wien-Büchereien.
4: Hallo.
3: Wir sprechen heute über Bücher für Volksschulkinder und da hast du uns was Besonderes mitgebracht.
4: Ja, ein neues Buch habe ich euch mitgebracht von Marc-Uwe Kling, Klugscheißerchen und Fehlerteufelchen.
3: Lustiger Name, worum geht's?
4: Es geht um die Familie Teufel, die haben ein interessantes Wesen bei sich wohnen, so ein türkisfarbenes Männchen und der weiß immer alles besser. Theo und Tina sind die Kinder in dieser Familie und tatsächlich gelingt es ihnen einmal, das Klugscheißerchen zu verbessern. Sie sagen, nein, du hast ja gar nicht recht, das war doch so und so. Und der ist daraufhin am Boden zerstört und er sagt, ja, wieso wisst ihr mehr als ich? Ja, weil wir in die Schule gehen, sagen sie. Und daraufhin will das Klugscheißerchen also auch mit in die Schule gehen. Und man kann sich vorstellen, dass das dort zu großem Chaos führt, wenn einer dabei ist, der immer alles besser weiß.
3: Warum ist genau dieses Buch vielleicht ein lustiger Anlass, um ein bisschen mehr zu lesen?
4: Das ist eine sehr lustige Geschichte, auch übers Fehlermachen. Ich glaube, dass da Kinder auch lernen, jedem passiert mal ein Fehler und das ist ganz normal und kann auch lustig sein.
3: Klugscheißerchen und Fehlerteufelchen, der Jö-Live-Buchtipp.
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0: Immer mehr Menschen entdecken das Solo-Reisen für sich, also alleine auf Urlaub fahren. Wer alleine unterwegs ist, kann genau das machen, worauf er oder sie gerade Lust hat, und zwar ohne sich mit anderen absprechen zu müssen. YouLive-Hörerin Iris, du bist ja schon öfter alleine verreist. Warum gefällt dir das so gut?
1: Also mir gefällt am Alleine-Reisen, dass man mal auf sich gestellt ist, weil es entscheidet keiner für einen. Man muss sich selber mal klar werden, was will ich eigentlich von der Reise. Und das finde ich mal so eine richtige Erfahrung, die jeder mal machen sollte.
0: Was war denn bisher dein Highlight bei deinen Solo-Trips?
1: Mein Highlight war Sofia in Bulgarien, weil da bin ich einfach mit den Leuten, die dort wohnen, ins Gespräch gekommen, und das wäre ich wahrscheinlich nicht, wenn ich jemanden dabei gehabt hätte.
0: Wenn man mal den ersten Schritt geschafft hat, dann fragt man sich oft, warum habe ich das nicht schon früher ausprobiert? Weil alleine verreisen bedeutet nicht, alleine zu sein.
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0: September ist die schönste Zeit zum Chillen im Garten, oder? Nicht mehr zu heiß, vieles blüht noch, langsam werden die Blätter bunt. Die Liste an Gründen ist lang. Aber wir dürfen nicht nur chillen, weil es gibt auch viel zu tun, wenn wir wollen, dass unser Garten im nächsten Jahr wieder Vollgas gibt. Florian Knoth ist Gärtner bei den Green Boys in Wien und hat einen konkreten Tipp, damit das klappt.
1: Jetzt die Zeit zu nutzen, um etwaige Löcher, die man im Rasen hat, nachzusehen und vor allem noch einmal wirklich die Sträucherpflege anzukurbeln. Das heißt, man schaut sich an, wo habe ich viel Totholz drinnen und was gehört alles rausgeschnitten, bevor der Winter eintritt.
0: Jetzt müssen wir nur mal herausfinden, wie wir als Laien das Totholz erkennen zum Rausschneiden, Flo.
1: Du gehst zu deiner Pflanze hin, crackst einen Ast. Wenn du siehst, dass der komplett trocken ist, weißt du, dass der ganze Ast weggehört. Und wenn er noch Saft drin hat, dann lässt du ihn stehen.
0: So einfach kann Gartenpflege sein. 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

0: 10 Uhr am Dienstag, der Vormittag läuft und vielleicht steht bei Ihnen gerade schon die zweite Tasse Kaffee bereit. Musikalisch machen wir auf jeden Fall weiter mit guter Laune. Martin Garrix und Ed Sheeran eröffnen diese Stunde auf Jö Live. Vor aber noch die aktuellen Wetteraussichten.
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0: Frisch geht's in diesen Dienstag, windig draußen, abwechselnd sonnig und bewölkt. Von Vorarlberg bis Kärnten, da zeigt sich heute die meiste Sonne. Der Nachmittag hier warm mit bis zu 21 Grad. Von Salzburg bis ins Burgenland, jetzt am Vormittag, kann's da und dort noch ein paar Regenspritzer geben. Später lockert es immer mehr auf. Die Tageshöchstwerte heute liegen zwischen 11 und 21 Grad.
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0: Und da bringen wir Sie gut durch. Ich bin die Claudia Meierhofer. Freue mich, dass ich Sie begleiten darf.

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0: Ich finde ja, der Herbst hat etwas Beruhigendes. Die Tage werden etwas kürzer, aber auch gleichzeitig nimmt man sich wieder mehr Zeit für die kleinen Dinge.
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0: Wir haben Sie, liebe Jöl-Live-Hörerinnen und Hörer, mal gefragt, was ist Ihr schönster Herbst-Jöl-Moment? Hier kommt eine Antwort, die perfekt zu dieser Jahreszeit passt, von Patrick.
2: Wenn ich mit meinen Kindern im Garten die frischen Weintrauben ernte und auch immer wieder nasche. Die haben wir angepflanzt und im Herbst freue ich mich immer auf die Ernte.
0: Das ist so wie bei mir daheim der Apfelbaum. Aber wenn die Äpfel reif sind, freue ich mich dann immer auf einen guten Apfelstrudel. Aber wie auch immer, genau solche Momente sind es, die den Herbst für viele so besonders machen.
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0: kurzer Moment Nostalgie gefällig? Mit Better Place standen NSYNC erstmals seit über 20 Jahren wieder gemeinsam im Studio inklusive Justin Timberlake. Und genau dieses gute Gefühl hört man dem Song an. Gleich bei uns in der Playlist, das ist der Feel Good Sound für Österreich. Und wenn Sie uns über DAB Plus hören, dann gibt's bis Punkt noch mehr Musik.
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0: Es ist 11 Uhr, schönen Vormittag. Wer Kinder hat, der kennt diese Frage wahrscheinlich nur gut. Was packe ich in die Jausenbox? Was die Kids so mögen, ich habe mich einmal umgehört. Das Interview gibt's gleich. Außerdem in dieser Stunde wieder viel Musik. 2007, keeping secrets, secrets when I was writing on my wishlist. Kevin Clare mit Wishlist eröffnet diese Stunde auf Your Life. Vorher noch das Wetter.
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0: Frisch ist es heute draußen. Dazu gibt's einen Mix aus Sonne und Wolken und der Wind bläst uns um die Ohren. Im Westen und Süden, da zeigt sich die Sonne heute länger. Von Vorarlberg bis Kärnten sind am Nachmittag bis zu 21 Grad drin. Von Salzburg bis ins Burgenland, da müssen wir da und dort noch mit ein paar Regentropfen rechnen. Später lockert's immer mehr auf. Die Tageshöchstwerte heute 11 bis 21 Grad.
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0: Die Schule hat wieder begonnen und damit stellt sich in vielen Familien jeden Morgen dieselbe Frage. Was kommt in die Jausenbox? Nur was kommt gut an? Dazu habe ich mich umgehört. Du bist die?
2: Mila.
0: Und?
2: Die Lea.
0: Und ihr beide seid Zwillinge. Erste Hauptschule geht's ja?
2: Ja.
0: Wie schaut bei euch die Schuljause aus?
2: Also bei uns gibt es Obst, Gemüse und eine Semmel mit irgendeinem Aufstrich drin.
0: Und das Ganze ist in einer Jausenbox, oder?
2: Ja, wir haben beide eine eigene Jausenbox und da ist alles drinnen.
0: Und wer bereitet euch die Jause zu? Macht ihr das selber, oder?
2: Die Mama meistens.
0: Und wenn die Mama mal keine Zeit hat?
2: Dann machen wir es selber.
0: Was ist bequemer?
2: Irgendwie wir selber, weil dann können wir, wissen wir gleich, was drin ist und alles, was uns schmeckt und was nicht.
0: Darf was Süßes auch in der Jausenbox nicht fehlen?
2: Ja, manchmal ab und zu Gummibärchen oder ein Donut oder sowas.
0: Und nachdem ihr Zwillinge seid, nehme ich an, das gilt für euch beide?
2: Ja.

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0: Overnight Oats. Haferflocken über Nacht im Kühlschrank einweichen und am nächsten Morgen dann essen. Ich habe es ausprobiert und seither gibt's das bei mir fast jeden Tag zum Frühstück. Das Geniale dran, es dauert keine 2 Minuten in der Zubereitung, ist wirklich gut, macht satt und ist auch noch gesund. Meine Basis ist da eigentlich immer dieselbe. Also Joghurt oder Skier, ein Schuss Milch, Chiasamen und Haferflocken. Und das können Sie jetzt beliebig mit Ihren Lieblingszutaten aufpeppen. Also zum Beispiel ein bisschen Vanilleproteinpulver und Beeren, ein bisschen Kakaopulver und Banane oder doch lieber ein paar Himbeeren und Kokos. Der Kreativität sind da wirklich keine Grenzen gesetzt und Sie können Ihre Overnight Oats jeden Tag so ein bisschen anders gestalten. Also von meiner Seite aus eine absolute Empfehlung.
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1: Ein paar Erdäpfel und frischen Saibling. Mehr braucht man heute nicht für ein gutes Mittag- oder Abendessen, das sich anfühlt wie beim Schickimicki-Heurigen. Genau das ist nämlich der Plan. Heurigen-Küche aber neu interpretiert und easy selbst gemacht zu Hause. Wir kochen also Erdäpfel, schälen sie und geben sie noch warm in eine große Salatschüssel. Dazu kommt ein Dressing, ganz simpel, aus geriebenem Apfel und Senf. Das bringt sowohl Frische und eine ganz leichte Süße mit rein. Obendrauf kommt dann der gebratene Saibling mit knuspriger Haut, frische Kräuter drüber und es steht ein ganz besonderer Erdäpfelsalat auf dem Tisch, der nach viel ausschaut, aber ruckzuck zubereitet ist.
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1: Es ist wirklich ganz wichtig, dass die Erdäpfel noch warm sind, weil dann nehmen sie die Aromen von Apfel und Senf viel besser auf und das schmeckt halt nach mehr. Tipp für den Saibling: Geduld. Legen Sie ihn wirklich nur auf der Hautseite in die Pfanne und lassen Sie ihn dann langsam bei mittlerer Temperatur gar ziehen. So wird die Haut richtig schön kross, das Fleisch bleibt aber saftig, also perfekt.
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1: Jö-Life. 12 Uhr, Zeit für die Mittagspause. Vielleicht geht's für Sie raus an die frische Luft oder zum Mittagessen mit Kolleginnen und Kollegen. Musikalisch starten wir entspannt. Niki Jos eröffnet die Mittagsshow. Jetzt gibt's noch die Wetteraussichten.
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1: Windig, größtenteils abwechselnd bewölkt und sonnig. Von Vorarlberg bis Kärnten scheint die Sonne heute fast den ganzen Tag. Ansonsten gibt's viele Wolken am Himmel und von Salzburg bis ins Mostviertel werden Sie da und dort auch noch einen Schirm brauchen. Im Tagesverlauf klingt der Regen aber weitgehend ab. Der Tag geht dann in vielen Regionen sonnig zu Ende. Übrigens, astronomischer Herbstbeginn heute Nacht um 2.05 Uhr.
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1: Dazu wünschen wir gute Unterhaltung. Hier ist Jö-Life. Ich bin die Claudia Meierhofer. Mahlzeit. Bye.

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0: langsam und jeder Spaziergang schaut plötzlich ein bisschen anders aus. Passend dazu starten wir mit einem echten Klassiker. It's a kind of magic. 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Queen eröffnet diese Stunde, vorher noch das Wetter.
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0: Mit viel Sonnenschein geht's von Vorarlberg bis nach Oberösterreich durch den Nachmittag. Dazu wird allerdings kräftiger Wind. Die höchsten Temperaturen liegen zwischen 11 Grad im Mariazeller Land und bis zu 21 Grad im Süden Österreichs. Perfekt also, um die Sonnenbrille noch einmal auszuführen oder die Nachmittagspause an der frischen Luft zu genießen. Morgen am Mittwoch zeigt sich das Wetter wiederum von der freundlichen Seite. Der Wind, der lässt dann schon wieder nach und die Sonne hat meist das Sagen. In der Früh frisch, tagsüber 14 bis 22 Grad.
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0: Und die kommen von uns, von Jö Live. Mein Name ist Claudia Meierhofer. Ich bin sozusagen Ihr weiblicher DJ jetzt am Nachmittag.

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0: Es ist 15 Uhr, angenehmer Nachmittag. Langsam wird's Zeit für eine kurze Pause oder vielleicht auch für einen kleinen Energiekick. Den gibt's jetzt musikalisch. Macht ordentlich Schwung vor, aber noch das Wetter.
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0: Der Tag geht heute in vielen Regionen noch sonnig zu Ende. Besonders im Westen und Süden Österreichs sind wir heute sonnenverwöhnt. Die Nacht, die bleibt dann trocken, dazu kühlt es kräftig ab, vor allem von Vorarlberg bis nach Kärnten. Übrigens, der astronomische Herbst, der beginnt heute Nacht um 2.05 Uhr. Morgen am Mittwoch zeigt sich das Wetter wieder von seiner freundlichen Seite. Der Wind lässt deutlich nach, die Sonne hat meist das Sagen. In der Früh allerdings noch einmal frisch, tagsüber klettern die Temperaturen auf 14 bis 22 Grad.
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0: Und jetzt geht's weiter mit dem Feel Good Sound für Österreich. Schönen Nachmittag.

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0: 16 Uhr am Dienstag. Heute ist einer dieser Tage, an denen man merkt, wie schnell der September vergeht. Wir machen uns den Nachmittag deshalb mit guter Musik besonders angenehm. Und da ist Harry Styles mit dabei, aber auch gleich ein Buchtipp von Katharina Zucker von den Stadt Wien Büchereien. Ein neues Buch für Kids. Davor aber noch die Wetteraussichten.
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0: Mit einer großen Portion Sonnenschein geht's durch den Nachmittag, besonders im Westen und im Süden. Aber blicken wir gleich auf heute Nacht. Die bleibt trocken, es kühlt ab von Vorarlberg bis nach Kärnten. Übrigens, astronomischer Herbst beginnt heute Nacht um 2.05 Uhr. Morgen am Mittwoch wiederum sonniges Wetter. Der Wind, der lässt dann deutlich nach. In der Früh allerdings noch frisch. Die Temperaturen tagsüber dann 14 bis 22 Grad.
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3: Hallo und herzlich willkommen in der Jö Live Leseecke mit Katharina Zucker von den Stadt Wien Büchereien.
4: Hallo.
3: Wir sprechen heute über Bücher für Volksschulkinder und da hast du uns was Besonderes mitgebracht.
4: Ja, ein neues Buch habe ich euch mitgebracht von Marc-Uwe Kling, Klugscheißerchen und Fehlerteufelchen.
3: Lustiger Name, worum geht's?
4: Es geht um die Familie Teufel, die haben ein interessantes Wesen bei sich.

0: Fehler machen. Ich glaube, dass da Kinder auch lernen, jedem passiert mal ein Fehler und das ist ganz normal und kann auch lustig sein.
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0: Immer mehr Menschen entdecken das Solo-Reisen für sich. Also alleine auf Urlaub fahren. Wer alleine unterwegs ist, kann genau das machen, worauf er oder sie gerade Lust hat. Und zwar ohne sich mit anderen absprechen zu müssen. YouLive-Hörerin Iris, du bist ja schon öfter alleine verreist. Warum gefällt dir das so gut?
1: Also mir gefällt am alleine Reisen, dass man mal auf sich gestellt ist. Weil es entscheidet keiner für einen. Man muss sich selber mal klar werden, was will ich eigentlich von der Reise. Und das finde ich mal so eine richtige Erfahrung, die jeder mal machen sollte.
0: Was war denn bisher dein Highlight bei deinen Solo-Trips?
1: Mein Highlight war Sofia in Bulgarien, weil da bin ich einfach mit den Leuten, die dort wohnen, ins Gespräch gekommen und das wäre ich wahrscheinlich nicht, wenn ich jemanden dabei gehabt hätte.
0: Wenn man mal den ersten Schritt geschafft hat, dann fragt man sich oft, warum habe ich das nicht schon früher ausprobiert? Weil alleine verreisen bedeutet nicht, alleine zu sein.
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0: September ist die schönste Zeit zum Chillen im Garten, oder? Nicht mehr zu heiß, vieles blüht noch, langsam werden die Blätter bunt. Die Liste an Gründen ist lang. Aber wir dürfen nicht nur chillen, weil es gibt auch viel zu tun, wenn wir wollen, dass unser Garten im nächsten Jahr wieder Vollgas gibt. Florian Knot ist Gärtner bei den Green Boys in Wien und hat einen konkreten Tipp, damit das klappt.
1: Jetzt die Zeit zu nutzen, um etwaige Löcher, die man im Rasen hat, nachzusehen und vor allem noch einmal wirklich die Sträucherpflege anzukurbeln. Das heißt, man schaut sich an, wo habe ich viel Totholz drinnen und was gehört alles rausgeschnitten, bevor der Winter eintritt.
0: Jetzt müssen wir nur mehr herausfinden, wie wir als Laien das Totholz erkennen zum Rausschneiden, Flo.
1: Du gehst zu deiner Pflanze hin, crackst einen Ast. Wenn du siehst, dass der komplett trocken ist, weißt du, dass der ganze Ast weggehört. Und wenn er noch Saft drin hat, dann lässt du ihn stehen.
0: So einfach kann Gartenpflege sein.
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0: wünsche einen schönen Nachmittag. 17 Uhr bedeutet für viele wahrscheinlich noch einkaufen gehen. Nur was, wenn man die Jausenbox der Kinder füllen soll? Was sich die ein oder anderen wünschen, das hören wir gleich. Und für den passenden Sound sorgt gleich der erste Titel der Stunde. Lana Stella und Charlie Puth eröffnen diese, vorher aber noch die Wetteraussichten.
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0: Der Tag geht in vielen Regionen sonnig zu Ende, besonders im Westen und Süden des Landes. Die Nacht, die bleibt trocken, dafür kühlt's ab, kräftig sogar von Vorarlberg bis nach Kärnten. Morgen am Mittwoch zeigt sich das Wetter dann wieder von der sonnigen Seite, der Wind auch, der lässt nach und die Sonne hat das Sagen. In der Früh noch frisch, tagsüber dann 14 bis 22 Grad. Am wärmsten wird's voraussichtlich bei Ihnen im Inntal.
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0: Die Schule hat wieder begonnen und damit stellt sich in vielen Familien jeden Morgen dieselbe Frage. Was kommt in die Jausenbox? Nur was kommt gut an? Dazu habe ich mich umgehört. Du bist die?
4: Mila.
0: Und?
4: Die Lea.
0: Und ihr beide seid Zwillinge. Erste Hauptschule geht's ja?
4: Ja.
0: Wie schaut bei euch die Schuljause aus?
4: Also bei uns gibt es Obst, Gemüse und eine Semmel mit irgendeinem Aufstrich drin.
0: Und das Ganze ist in einer Jausenbox, oder?
4: Ja, wir haben beide eine eigene Jausenbox und da ist alles drinnen.
0: Und wer bereitet euch die Jause zu? Macht ihr das selber, oder?
4: Die Mama meistens.
0: Und wenn die Mama mal keine Zeit hat?
4: Dann machen wir es selber.
0: Was ist bequemer?
4: Irgendwie wir selber, weil dann können wir wissen wir gleich, was drin ist und alles, was uns schmeckt und was nicht.
0: Darf was Süßes auch in der Jausenbox nicht fehlen?
4: Ja, manchmal ab und zu Gummibärchen oder ein

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0: Overnight Oats. Haferflocken über Nacht im Kühlschrank einweichen und am nächsten Morgen dann essen. Ich habe es ausprobiert und seither gibt's das bei mir fast jeden Tag zum Frühstück. Das Geniale dran, es dauert keine 2 Minuten in der Zubereitung, ist wirklich gut, macht satt und ist auch noch gesund. Meine Basis ist da eigentlich immer dieselbe. Also Joghurt oder Skier, ein Schuss Milch, Chiasamen und Haferflocken. Und das können Sie jetzt beliebig mit Ihren Lieblingszutaten aufpeppen. 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Also von meiner Seite aus eine absolute Empfehlung.
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1: Ein paar Erdäpfel und frischen Saibling. Mehr braucht man heute nicht für ein gutes Mittag- oder Abendessen, das sich anfühlt wie beim Schickimicki-Heurigen. Genau das ist nämlich der Plan. Heurigen-Küche aber neu interpretiert und easy selbst gemacht zu Hause. Wir kochen also Erdäpfel, schälen sie und geben sie noch warm in eine große Salatschüssel. Dazu kommt ein Dressing, ganz simpel, aus geriebenem Apfel und Senf. Das bringt sowohl Frische und eine ganz leichte Süße mit rein. Obendrauf kommt dann der gebratene Saibling mit knuspriger Haut, frische Kräuter drüber und es steht ein ganz besonderer Erdäpfelsalat auf dem Tisch, der nach viel ausschaut, aber ruckzuck zubereitet ist.
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1: Es ist wirklich ganz wichtig, dass die Erdäpfel noch warm sind, weil dann nehmen sie die Aromen von Apfel und Senf viel besser auf und das schmeckt halt nach mehr. Tipp für den Saibling: Geduld. Legen Sie ihn wirklich nur auf der Hautseite in die Pfanne und lassen Sie ihn dann langsam bei mittlerer Temperatur gar ziehen. So wird die Haut richtig schön kross, das Fleisch bleibt aber saftig, also perfekt.
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1: Willkommen im Feierabend. 18 Uhr und die erste Runde dieses Dienstags liegt fast hinter uns. Zur Belohnung gibt's jetzt gute Musik. One Republic eröffnen diese Stunde auf Jö Live. Jetzt aber mal die Wetteraussichten.
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1: Heute Nacht beginnt der astronomische Herbst um 2.05 Uhr ganz genau. Wie wird's heute Nacht? Da bleibt's trocken, dafür kühlt's recht ab, vor allem von Vorarlberg bis Kärnten. Morgen der Mittwoch, der zeigt sich dann wieder sonnig und freundlich. Der Wind lässt nach, die Sonne kommt durch, in der Früh allerdings noch frisch. Tageshöchstwerte morgen 14 bis 22 Grad.
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0: Wenn man jetzt unterwegs ist, dann sieht man schon die ersten bunten Blätter auf den Bäumen. Und jeder verbindet mit dem Herbst wahrscheinlich etwas ganz anderes.
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0: Und deshalb haben wir Sie, liebe Jöl-Live-Hörerinnen und Hörer, gefragt, was ist Ihr schönster Herbst-Jöl-Moment? Eine Antwort kam von Patrick.
2: Wenn ich mit meinen Kindern im Garten die frischen Weintrauben ernte und auch immer wieder nasche. Die haben wir angepflanzt und im Herbst freue ich mich immer auf die Ernte.
0: Ja, oder aufs Sturm trinken oder Most trinken. Da freuen sich viele und bekommen schon Lust auf den Herbst.
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0: Ein kleiner Flirt mit dem Alltag gefällig? Kissing Strangers, ein Song des R&B-Sängers Usher und wurde weltweit zum Streaming-Hit. Gleich bei mir in der Playlist hier beim Feel Good Sound für Österreich. Wenn Sie uns über DAB Plus hören, dann hören Sie noch mehr Musik.
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0: 19 Uhr. Die Termine sind erledigt, vielleicht sind Sie gerade am Heimweg oder haben sich's bereits gemütlich gemacht. Olivia Dean bringt uns entspannt in den Feierabend rein. Jetzt gibt's noch die Wetteraussichten.
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0: Der morgige Mittwoch zeigt sich wieder freundlich und sonnig. Auch der Wind, der lässt langsam nach. In der Früh wird's allerdings kalt sein, eher frisch. Die Temperaturen aber erreichen tagsüber 14 bis 22 Grad.
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0: Und das war's für heute von uns. Vielen Dank wieder fürs Einschalten und Dabeisein an diesem Dienstag. Ich wünsche Ihnen einen gemütlichen Abend. Vielleicht bleibt ja noch Zeit für einen kleinen Herbstspaziergang oder einfach zum Abschalten. Ich bin Claudia Meierhofer. Ich freue mich, wenn wir uns morgen wieder hören und sage Baba, bis bald.

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